wie wächst der Hopp? Die Samma über Slänger. Und was geht's Kopf an?